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0: Echt?
1: Ja, nee, aber es war ja seine Frage.
0: Aha, ja. Um wem würdest du in Deutschland einen verkaufen?
1: Nur dir.
0: Ich für dich?
2: Ja. Doch. Aber wenn ich mich schon... Also ich wäre... Also ich wäre... Weißt du?